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Ich ging ich das so ganz übersetzen, das ganze Lied, aber ich verstehe kein Wort, also kann ich auch nicht übersetzen. 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Ne, ich nicht, ich verrückt. 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

Tjo, Boogie Wonderland. 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

Das Lied gehört für mich zu den Besten, die an der Popmusik überhaupt existieren. 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Baker Street. 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

0: 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Ja, so weit dat. Ich erinnere mich, mein Auto ist gereckelt, ein von den Madame Joffren, die zu Fünfei alles besät hatten, hat sich verdünnisiert und dafür hatte ich nur einen Parkplatz. Ich musste ganz schnell reagieren, weil wir aus dem Auto gekommen sind, war schon ein anderer da, der ein Gesicht hat. Ne? Das also so, wenn, ne? Ja, die wisst, was ich schwätze. Was machen wir wo sind ich? Das Original aus dem Creedence Clearwater Revival 1960. 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

Wenn meine Erinnerungen gut sind und die sind meistens schlecht, und ich habe kein Französisch gespielt, ne? Dann machen wir das. 1963. Pour moi, la vie va commencer. Ich muss das ähnlich sagen. Pour moi, la vie va finir bientôt. Eh? So ähnlich. Ja, wenn in aller so sind, nicht mehr jung. Johnny Holiday, auf alle Fall, oder ist das schön Stück.

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Juanes hechten, gespunnes, Perro Viejo. Das ist so viel wie allen Hund, und das wird aus Spanien gerne so benutzt, wie wir so ein, das ist ein allen Hus, ne? 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Na ein Hund wäre schlimmer wie na ein Hus. 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Und mit dem Schwanz wackeln. Ach nee, am Alter kann ich auch nicht mit dem Schwanz. Das ist auch egal. Komm, ich weiß von etwas ganz Ernstes. Hi, Juanes Perro Viejo.

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Ich verstehe ja kein Wort. Nein. Ich kann zwar Griechisch essen, aber Griechenland war ganz gut, kann ich auch, mehr weit geht es auch nicht. 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

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Was habe ich dann da gemacht? Muss mal mal gucken, was haben wir da gemacht? 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Poor little fool. 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

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Rocco Granata mit seinem unvergesslichen Marina.

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Lauscht immer.

Und damit haben wir auch an einem bewiesen, dass es gar nicht wahr ist, dass früher die Lieder just 1 Minute 50 lang waren und dass sie heute viel mehr lang sind. Das ist der Blödsinn. Der Tor ist 33 und hat 5 Minuten und 46 Sekunden gedauert. Soweit das dann. Wir kommen bei Fortunes. 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You've got your trouble.

Four Tunes. Four Tops, ja. 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Loco in Acapulco. Verrückt zu Acapulco. Ich wäre auch gerne zu Acapulco, ohne verrückt zu sein. Es war 88. 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

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Du musst ja schon eine Prä auf der Bank machen. 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A little bit me, a little bit you. Also ein bisschen mich, ein bisschen dich. 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